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1: Kommen Sie diesen Sonntag von 15 bis 19 Uhr nach Spremberg und schwingen Sie das Tanzbein. Das Mehrgenerationszentrum Bergschlösschen lädt ein zum Tanzcafé in den Mai. Musiker Lothar Ott sorgt für Ihre Unterhaltung mit Livegesang und Songs vom Mischpult. Eines steht fest, langweilig wird Ihnen nicht. Einlass ist ab 14 Uhr. An diesem Wochenende ist großer Floh- und Antikmarkt an der Krabbertmühle Schwarzkolm. Egal ob Händler oder Hobbytrödler, jeder kann dabei sein. Ein Spaß für die ganze Familie. Und getrödelt wird heute bis 18 Uhr und auch morgen am Sonntag von 9 bis 18 Uhr an der Krabbertmühle Schwarzkolm. Im Rahmen der 59. Musikfesttage in Hoyerswerda können Sie morgen Abend im Schloss Hoyerswerda einen Klavierabend mit Gerlind Böttcher genießen. Ihr Spiel lässt sich als emotional und intensiv treffend charakterisieren. Mit ihrer Ausstrahlung und Brillanz und einer Empathie, die im Innersten rührt, fasziniert sie ihr Publikum in Europa, Asien, Amerika und im Nahen Osten. Und morgen ab 19.30 Uhr im Schloss in Hoyerswerda.
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1: Uns erwartet ein sensationeller Samstag mit warmen Temperaturen bis zu 25, 26 Grad und viel, viel Sonnenschein.
0: Der Verkehrsdienst.
1: Im Losauer Ortsteil Große Erchen ist die B96 halbseitig gesperrt. Hier findet aktuell der Breitbandausbau statt. Ampeln regeln den Verkehr.
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0: Moin, moin und herzlich willkommen am Gerät. Der fröhliche Wecker hat geklingelt oder klingelt ganz leise, um dann zuzulegen, musikalisch nämlich, schließlich ist Wochenende. Schön, dass Sie auch heute nach dem Feiertag wieder dabei sind. Hier ist Alexander Schrader am Mikrofon und ich sage ganz herzlich guten Morgen. Musik habe ich für Sie dabei und auch die eine oder andere Info. Gleich im Anschluss gibt es das Kalenderblatt für den heutigen 2. Mai und zum Service gehört natürlich auch das Biowetter gegen Viertel 8 und das Horoskop gegen 8.15 Uhr. 6:45 geht es um Essen to go und zwar aus dem Restaurant rund um die Uhr. 7:45 gibt es Informationen zur Bewerbung der zur zweiten Bautzner Senfkönigin nämlich. Und gegen 8.45 Uhr gibt es ein Interview, welches ich vor einer Woche geführt habe. Da war ich im Club Wittinghof e.V. Luga zu Gast. Dort werden am nächsten Wochenende 80 Jahre Maibaumwerfen gefeiert. Und natürlich darf unsere CD der Woche gegen 9.15 Uhr nicht vergessen werden, also eine ganze Menge. Mir bleibt noch eines zu wünschen, guten Morgen und gute Unterhaltung.
1: 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Die erste elektrische U-Bahn Europas wurde in Budapest am 2. Mai 1896 in Betrieb genommen. Sie sollte den Verkehr auf den Straßen der Großstadt reduzieren. Die Millenniums-U-Bahn wurde nach dem 1000-Jahr-Jubiläum des Ungarischen Königreiches benannt. Die erste Fahrt auf der Strecke machte Kaiser Franz Josef in einem Prunkwagen mit Mahagoni-Verkleidung. Die Zwei-Wege-Bahn, die direkt unter der Straßenbeschalung verlief, verband über eine Länge von mehr als 3,6 Kilometern den Gisella-Palast mit dem Stadtwäldchen. Die Bahn verkehrt noch heute ab Stadtmitte in Pest bis zum Stadtpark. In der schottischen Zeitung Inverness Courier erschien am 2. Mai 1933 zum ersten Mal ein Bericht über ein mysteriöses Wesen im See Loch Ness. Der Artikel beruhte auf der angeblichen Sichtung eines Seeungeheuers. Über die Jahre tauchten weitere Bilder und Theorien zu Nessie auf. So auch im September 2002, als die britische Zeitung Daily Mail eine neue Fotoserie von Nessie mit seinem charakteristischen langen Dinosaurierhals veröffentlichte. Nessies Existenz ist bis heute unbewiesen, steht aber seit 2000 unter Naturschutz. Der erste Präsident der Bundesrepublik, Theodor Heuss, proklamierte am 2. Mai 1952 das Lied der Deutschen zur Nationalhymne. Das dreistrophige Lied zu einer Melodie von Josef Haydn verfasste Heinrich Hoffmann von Fallersleben 1841 während des Vormärz. Es spiegelte die Einheitsbestrebungen der verspäteten Nation wider. Das Lied der Deutschen war bereits in der Weimarer Republik Nationalhymne. Weil die Nationalsozialisten besonders die erste Strophe des Liedes für ihre Zwecke missbrauchten, gab es eine lang anhaltende Debatte um die Wiedereinführung der Hymne. Seit 1991 ist die dritte Strophe des Liedes der Deutschen die offizielle Nationalhymne der Bundesrepublik.

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1: Kommen Sie diesen Sonntag von 15 bis 19 Uhr nach Spremberg und schwingen Sie das Tanzbein. Das Mehrgenerationszentrum Bergschlösschen lädt ein zum Tanzcafé in den Mai. Musiker Lothar Ott sorgt für Ihre Unterhaltung mit Livegesang und Songs vom Mischpult. Eines steht fest, langweilig wird Ihnen nicht. Einlass ist ab 14 Uhr. An diesem Wochenende ist großer Floh- und Antikmarkt an der Krabbertmühle Schwarzkolm. Egal ob Händler oder Hobbytrödler, jeder kann dabei sein. Ein Spaß für die ganze Familie. Und getrödelt wird heute bis 18 Uhr und auch morgen am Sonntag von 9 bis 18 Uhr an der Krabbertmühle Schwarzkolm. Im Rahmen der 59. Musikfesttage in Hoyerswerda können Sie morgen Abend im Schloss Hoyerswerda einen Klavierabend mit Gerlind Böttcher genießen. Ihr Spiel lässt sich als emotional und intensiv treffend charakterisieren. Mit ihrer Ausstrahlung und Brillanz und einer Empathie, die im Innersten rührt, fasziniert sie ihr Publikum in Europa, Asien, Amerika und im Nahen Osten. Und morgen ab 19.30 Uhr im Schloss in Hoyerswerda.
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1: Ja, wir erwarten heute Wetter, wie es einem Samstag gebührt. Viel, viel Sonnenschein, Temperaturen bis zu 25, 26 Grad, blauer Himmel und die ein oder andere Quellwolke als Schmuck dabei.
0: Der Verkehrsdienst.
1: In Elsterwerda ist die Ortsdurchfahrt gesperrt. Auf der B101 findet hier die Ertüchtigung der Umleitungsstrecke statt. Eine Umleitung ist über Reichenhain ausgeschildert.
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1: Ja, und ich freue mich, dass Sie da sind. 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

Vielleicht erinnern Sie sich noch, vor ein paar Jahren zu Corona waren Restaurantbesuche nicht möglich und die Gaststätten ließen sich was einfallen, um den Gästen doch in irgendeiner Weise nahe zu kommen und diese mit Essen zu versorgen. Man konnte sich die Gerichte damals abholen. Als die Pandemie dann überwunden war, verschwand diese Dienstleistung weitestgehend, was auch gut so ist. Aber hier und da, naja, da würde man schon ab und an außerhalb der Öffnungszeiten vielleicht oder wenn das Restaurant ausgebucht ist, trotzdem gern von den Gerichten der Lieblingslocation profitieren. Und was ungewöhnlich klingt, funktioniert in Höflein bei Kamenz erstaunlich gut. Christine Knopp betreibt dort das Restaurant am Bad. Und wer hier essen möchte, braucht aber Geduld. Das Haus ist oft auf Monate hin ausgebucht. Doch statt Gäste wegzuschicken, hat die Wirtin eine kreative Lösung gefunden. Sie nennt sie Gastro 2.0. Ein moderner Verkaufsautomat direkt vor dem Restaurant bietet rund um die Uhr frisch gekochte Hausmannskost zum Mitnehmen. Die Gerichte werden in der Küche zubereitet und anschließend schockgefrostet. So bleiben Geschmack und Qualität erhalten. Besonders gefragt sind klassische Speisen wie Rinderrouladen, aber auch saisonale Spezialitäten wechseln regelmäßig im Angebot. Die Idee dazu entstand eher zufällig auf einer Messe. Heute ist der Automat vor allem bei Stammkunden und Touristen beliebt. Auch Camper auf den Stellplätzen vor Ort nutzen das unkomplizierte Angebot. Angefangen hat alles übrigens mit Eis. Verschiedene Sorten und sogar ganze Eistorten gehören heute noch deshalb ebenfalls zum Sortiment und sind ein echter Renner, wie man sich denken kann. Für Christine Knopp ist das Konzept mehr als nur praktisch. Das direkte Feedback ihrer Kunden zeigt, gute, ehrliche Küche kommt an. Egal, ob im Restaurant oder aus dem Automaten.

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1: 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Das Mehrgenerationszentrum Bergschlösschen lädt ein zum Tanzcafé in den Mai. Musiker Lothar Ott sorgt für Ihre Unterhaltung mit Live-Gesang und Songs vom Mischpult. Eines steht fest, langweilig wird Ihnen nicht. Einlass ist ab 14 Uhr. An diesem Wochenende ist großer Floh- und Antikmarkt an der Krabbertmühle Schwarzkollm. Egal ob Händler oder Hobbytrödler, jeder kann dabei sein. Ein Spaß für die ganze Familie. Und getrödelt wird heute bis 18 Uhr und auch morgen am Sonntag von 9 bis 18 Uhr an der Krabbertmühle Schwarzkollm. Im Rahmen der 59. Musikfesttage in Hoyerswerda können Sie morgen Abend im Schloss Hoyerswerda einen Klavierabend mit Gerlind Böttcher genießen. Ihr Spiel lässt sich als emotional und intensiv treffend charakterisieren. Mit ihrer Ausstrahlung und Brillanz und einer Empathie, die im Innersten rührt, fasziniert sie ihr Publikum in Europa, Asien, Amerika und im Nahen Osten. Und morgen ab 19.30 Uhr im Schloss in Hoyerswerda.
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1: Uns erwartet ein sensationeller Samstag mit warmen Temperaturen bis zu 25, 26 Grad und viel, viel Sonnenschein.
0: Der Verkehrsdienst.
1: Im Losauer Ortsteil Großerchen ist die B96 halbseitig gesperrt. Hier findet aktuell der Breitbandausbau statt. Ampeln regeln den Verkehr.
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1: Ein frühsommerlicher Samstag steht bevor. Viel Sonnenschein und angenehm warme Temperaturen bis zu 27 Grad sorgen für echtes Wohlfühlwetter. Hochdruckeinfluss bringt stabile trockene Luft. Die Sonne scheint über weite Strecken ungestört. Nur vereinzelt zeigen sich lockere Wolken. Der Wind weht schwach bis mäßig und wirkt leicht erfrischend. Die warme, sonnige Witterung wirkt sich überwiegend positiv aus. Viele Menschen fühlen sich energiegeladen und aktiv. Die stabile Wetterlage unterstützt einen ausgeglichenen Biorhythmus. Bei Wärmeempfindlichkeit oder niedrigen Blutdruck kann es am Nachmittag zu leichter Müdigkeit oder Kreislaufproblemen kommen. Ausreichend trinken hilft. Ideal dieser Samstag also für Aktivitäten im Freien, ob Spaziergang, Gartenarbeit oder Sport. Sonnenschutz nicht vergessen, da die UV-Strahlung bereits kräftig ist. Insgesamt ein Tag, der Körper und Stimmung gut tut. Fast schon ein kleiner Vorgeschmack auf den Sommer. Also passen Sie auf sich auf und bleiben Sie gesund.

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1: 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Das Mehrgenerationszentrum Bergschlösschen lädt ein zum Tanzcafé in den Mai. Musiker Lothar Ott sorgt für Ihre Unterhaltung mit Live-Gesang und Songs vom Mischpult. Eines steht fest, langweilig wird Ihnen nicht. Einlass ist ab 14 Uhr. An diesem Wochenende ist großer Floh- und Antikmarkt an der Krabbertmühle Schwarzkollm. Egal ob Händler oder Hobbytrödler, jeder kann dabei sein. Ein Spaß für die ganze Familie. Und getrödelt wird heute bis 18 Uhr und auch morgen am Sonntag von 9 bis 18 Uhr an der Krabbertmühle Schwarzkollm. Im Rahmen der 59. Musikfesttage in Hoyerswerda können Sie morgen Abend im Schloss Hoyerswerda einen Klavierabend mit Gerlind Böttcher genießen. Ihr Spiel lässt sich als emotional und intensiv treffend charakterisieren. Mit ihrer Ausstrahlung und Brillanz und einer Empathie, die im Innersten rührt, fasziniert sie ihr Publikum in Europa, Asien, Amerika und im Nahen Osten. Und morgen ab 19.30 Uhr im Schloss in Hoyerswerda.
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1: Ja, wir erwarten heute Wetter, wie es einem Samstag gebührt. Viel, viel Sonnenschein, Temperaturen bis zu 25, 26 Grad, blauer Himmel und die ein oder andere Quellwolke als Schmuck dabei.
0: Der Verkehrsdienst.
1: In Elsterwerda ist die Ortsdurchfahrt gesperrt. Auf der B101 findet hier die Ertüchtigung der Umleitungsstrecke statt. Eine Umleitung ist über Reichenhain ausgeschildert.
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1: Ja, und ich freue mich, dass Sie da sind. Am Mikrofon Alexander Schade und wir starten gemeinsam ins Wochenende.

Es gibt sie noch nicht lange. Erst vor 2 Jahren wurde sie zum ersten Mal gekrönt. Die Rede ist von der Senfkönigin in Bautzen. Im Rahmen der diesjährigen Bautzener Senfwochen wird nun eine neue Repräsentantin für dieses ganz besondere Ehrenamt gesucht. Am 29. August wird sie gekrönt. Oder am 30. die zweite Bautzener Senfkönigin. Über das genaue Datum gibt es auf der Webseite der Stadt noch unterschiedliche Angaben. Aber was bedeutet das? Für 2 Jahre übernimmt die Titelträgerin die Aufgabe, Botschafterin der Stadt und des traditionsreichen Bautzner Senf zu sein. Die Senfkönigin repräsentiert Bautzen bei zahlreichen Veranstaltungen, regional und überregional. Dazu gehören Auftritte bei Terminen aus Wirtschaft, Kultur und Gesellschaft ebenso wie Begegnungen mit Persönlichkeiten des öffentlichen Lebens. Na, interessiert? Bis zum 17. Mai noch können Bewerberinnen ihre Unterlagen einreichen. Dazu gehört ein vollständig ausgefülltes Bewerbungsformular, ein aktuelles, aussagekräftiges Foto sowie ein kurzes Bewerbungsvideo mit maximal 1,5 Minuten Länge. Teilnahmevoraussetzungen sind ein Wohnsitz in Bautzen oder im Umkreis von bis zu 15 Kilometern, ein Mindestalter von 18 Jahren sowie ein Führerschein der Klasse B. Darüber hinaus wünscht sich die Stadt Interesse an Stadtgeschichte und am Senf, Bereitschaft zur ehrenamtlichen Tätigkeit sowie ein sicheres, freundliches und kommunikatives Auftreten. Auch Organisationsfähigkeit, Eigenständigkeit und eine Affinität zu sozialen Medien spielen eine Rolle. Nun denn, ich drücke allen Bewerberinnen die Daumen, wenn auch nur eine gewinnen kann, die zweite Bautzner Senfkönigin zu werden. Okay.

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1: 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Das Mehrgenerationszentrum Bergschlösschen lädt ein zum Tanzcafé in den Mai. Musiker Lothar Ott sorgt für Ihre Unterhaltung mit Live-Gesang und Songs vom Mischpult. Eines steht fest, langweilig wird Ihnen nicht. Einlass ist ab 14 Uhr. An diesem Wochenende ist großer Floh- und Antikmarkt an der Krabbertmühle Schwarzkolm. Egal ob Händler oder Hobbytrödler, jeder kann dabei sein. Ein Spaß für die ganze Familie. Und getrödelt wird heute bis 18 Uhr und auch morgen am Sonntag von 9 bis 18 Uhr an der Krabbertmühle Schwarzkolm. Im Rahmen der 59. Musikfesttage in Hoyerswerda können Sie morgen Abend im Schloss Hoyerswerda einen Klavierabend mit Gerlind Böttcher genießen. Ihr Spiel lässt sich als emotional und intensiv treffend charakterisieren. Mit ihrer Ausstrahlung und Brillanz und einer Empathie, die im Innersten rührt, fasziniert sie ihr Publikum in Europa, Asien, Amerika und im Nahen Osten. Und morgen ab 19.30 Uhr im Schloss in Hoyerswerda.
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1: Uns erwartet ein sensationeller Samstag mit warmen Temperaturen bis zu 25, 26 Grad und viel, viel Sonnenschein.
0: Der Verkehrsdienst.
1: Im Losauer Ortsteil Großerchen ist die B96 halbseitig gesperrt. Hier findet aktuell der Breitbandausbau statt. Ampeln regeln den Verkehr.
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1: Widder.
2: Ihre gute Laune ist gefragt, aber auch Ihr Rat. Mit Ihrer Lebenserfahrung können Sie heute so manch guten Tipp geben.
1: Stier.
2: Einerseits nervt es Sie als Stier, wenn der Partner eifersüchtig ist. Andererseits fühlen Sie sich geschmeichelt. Belasten Sie die Beziehung nicht durch unnötige Szenen.
1: Zwillinge.
2: Genießen Sie die schönen Seiten des Wochenendes. Treffen Sie sich mit Freunden und lassen Sie den Alltagsstress einfach draußen vor der Tür.
1: Krebs.
2: Heute ist der Krebs sehr kontaktfreudig. Allerdings sollte er auch den Partner mit einbeziehen. Sonst fühlt der sich in die Ecke gestellt.
1: Löwe.
2: Lang gehegte Wünsche können wahr werden. Wenn Sie sich auf die Hinterbeine stellen, verspricht der Abend besonders romantische Stunden.
1: Jungfrau.
2: Die Jungfrau sollte sich bemühen, netten Anschluss zu finden. Die Zeit ist günstig. Nur keine Hemmungen. Geselligkeit muntert Sie auf.
1: Waage.
2: Machen Sie sich keine Sorgen um ungelegte Eier. Halten Sie sich an die Tatsachen und an die Liebesbeweise, die Sie bekommen.
1: Skorpion.
2: Bescheidenheit ist eine Zier. Auch wenn es dem Skorpion manchmal schwer fällt. Zurückhaltung macht ihn heute besonders sympathisch.
1: Schütze.
2: Sie sind reif für eine Erholung. Nur auf der faulen Haut zu liegen ist allerdings keine gute Idee. Ihr Körper braucht Bewegung und Vitamine.
1: Steinbock.
2: Wenn der Steinbock sein Leben verändern will, sollte er im Kleinen damit anfangen. Der Rest ergibt sich dann ganz automatisch.
1: Wassermann.
2: Versuchen Sie doch mal wieder, dem Partner eine Freude zu machen. Sie wissen doch, zu einem harmonischen Liebesleben gehören immer zwei.
1: Fische.
2: Das Organisationstalent der Fische ist gefragt. Wenn Sie das Wochenende nicht mit zu vielen Verabredungen vollstopfen, haben Sie eine schöne Zeit vor sich.

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1: 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Musiker Lothar Ott sorgt für Ihre Unterhaltung mit Livegesang und Songs vom Mischpult. Eines steht fest, langweilig wird Ihnen nicht. Einlass ist ab 14 Uhr. An diesem Wochenende ist großer Floh- und Antikmarkt an der Krabbertmühle Schwarzkolm. Egal ob Händler oder Hobbytrödler, jeder kann dabei sein. Ein Spaß für die ganze Familie. Und getrödelt wird heute bis 18 Uhr und auch morgen am Sonntag von 9 bis 18 Uhr an der Krabbertmühle Schwarzkolm. Im Rahmen der 59. Musikfesttage in Hoyerswerda können Sie morgen Abend im Schloss Hoyerswerda einen Klavierabend mit Gerlind Böttcher genießen. Ihr Spiel lässt sich als emotional und intensiv treffend charakterisieren. Mit ihrer Ausstrahlung und Brillanz und einer Empathie, die im Innersten rührt, fasziniert sie ihr Publikum in Europa, Asien, Amerika und im Nahen Osten. 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
1: Ja, wir erwarten heute Wetter, wie es einem Samstag gebührt. Viel, viel Sonnenschein, Temperaturen bis zu 25, 26 Grad, blauer Himmel und die ein oder andere Quellwolke als Schmuck dabei.
0: Der Verkehrsdienst.
1: In Elsterwerda ist die Ortsdurchfahrt gesperrt. Auf der B101 findet hier die Ertüchtigung der Umleitungsstrecke statt. Eine Umleitung ist über Reichenhain ausgeschildert.
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1: Ja, und ich freue mich, dass Sie da sind. Am Mikrofon Alexander Schade und wir starten gemeinsam ins Wochenende.

0: 1945, jedes Jahr, ohne Unterbrechung. Grund für mich, dort einmal vorbeizuschauen, letzte Woche beim Veranstalter, dem Club Wittinghof e.V. Luga, wo mir Gunther, Sandra und Nadine vom gleichnamigen Verein einiges zum Jubiläum verraten haben. Beginnend mit der Frage, was bedeutet der Brauch eigentlich für Luga selbst?
1: Für den Ort ist es in allererster Hinsicht eine Tradition, die seit 80 Jahren hier ungebrochen geführt wurde und von Generation zu Generation einfach weitergegeben wird. Und es ist einfach was Schönes, weil das Maibaumwerfen ist für Jung und Alt, für die Kinder, für die Älteren. Und das Kindermaibaumwerfen ist mittlerweile auch ein essentieller Punkt hier in unserem Programm. Es wird immer 18 Uhr davor durchgeführt von der Kita in Neschwitz und wir freuen uns sehr, sehr drüber.
2: Aber jetzt nochmal zu der Frage, was ist eigentlich Maibaumwerfen?
3: Das Maibaumwerfen ist eine Tradition generell aus der Oberlausitz, soweit ich das weiß. Und da wird am 30. April der Maibaum gestellt. Und mit dem sogenannten Bändertanz um den Maibaum wird dann eigentlich der Frühling begrüßt und der Winter verabschiedet.
2: Jetzt wird, wie ich das mitbekommen habe, das Maibaumwerfen von Vereinen ja nun Jahrzehnte inzwischen veranstaltet, durchgeführt. Was verbindet der Verein mit diesem Brauch? Oder beziehungsweise, wie wird das noch gelebt? Oder wie hat sich es über die Zeit verändert?
3: Also, was sich alles so verändert hat, kann ich jetzt speziell aufgrund meines Alters nicht sagen. Aber was ich bemerkenswert finde, das denke ich, kann jedes Vereinsmitglied so bestätigen, dass sich die ersten Organisatoren damals vor fast 80 Jahren sozusagen bestimmt nicht dessen bewusst waren, dass wir 80 Jahre später immer noch dieses Fest hier veranstalten. Sicherlich ist es moderner geworden, verändert worden, aber es ist, sage ich jetzt mal, für uns ein ganz großer Stolz, dass wir das nicht haben absterben lassen und dass wir in der Lage sind, das wirklich auch heute noch zu veranstalten. Und ich denke, die ersten, die schon verstorben sind da oben und uns da zuschauen, sind sicherlich auch stolz drauf, weil das war damals sicherlich keinem bewusst.
2: Jetzt reden wir über einen Zeitraum von Jahrzehnten. 80 Jahre Maibaumwerfen in Luga. Gibt es überhaupt noch Kandidaten, die Maikönig oder Maikönigin werden können?
4: Nachwuchs ist rangezogen, wird rangezogen und ich gehe stark davon aus, dass wir auch die nächsten Jahre Maipaare finden werden.
1: Wir haben in unserem kleinen Ort von 320 Einwohnern über 70 Kinder im Alter von 0 bis 15 und da ist genügend Nachwuchs da.
3: Und natürlich ziehen auch immer wieder gern Leute nach Luga, weil hier immer was los ist.
2: Okay, kommen die Kandidaten tatsächlich nur aus dem Ort oder wie ist da die Konstellation? Es ist ja jedes Jahr spannend, man weiß es ja vorher nicht, der Baum muss geworfen werden, dann wird die Krone abgerissen und dann wird der Maikönig gekürt. Wo kommt der her? Kommt der wirklich nur aus dem Ort?
3: Ich sag mal zu 80% ja. Oder aber aus anderen Dörfern, wenn sich hier neue Beziehungen auftun. Also ich selbst war ja auch 2000 Maikönigin und war hier das erste Mal zum Osterschießen vor Ort. Keiner kannte mich und alle haben gefragt, wer ist das denn, wer ist das denn? Und haben mir das Maibaumwerfen schmackhaft gemacht, aber ich wusste nicht den Hintergrund. Aber an dem Abend, als dann mein Freund, jetzt mein jetziger Mann, zu mir kam, dann wusste ich, warum sie mir vom Maibaumwerfen erzählt haben.
0: Soweit dazu. Und wir wollen natürlich auch wissen, ob Nadine und Gunther auch schon Maikönig oder Königin in Luga gewesen sind. Weiter geht's aber erst nach dem nächsten Lied.

0: Und nun geht's weiter mit dem Interview, was ich im Club Wittinghof e.V. Luga letzten Samstag führen durfte bezüglich des dort nächstes Wochenende stattfindenden Jubiläums 80 Jahre Maibaumwerfen. Also Gunther, warst du auch schon mal Maikönig?
1: Ja, ich war auch schon Maikönig im Corona-Jahr. Wir haben diese Tradition uns nie nehmen lassen und konnten das auch lange Zeit durchführen, weil auch unser Jugendclub hier trägerfreie Jugendhilfe ist, weil wir viel für die Jugend, für die Kinder machen. Wir haben einen Spielplatz gebaut und wir pflegen hier den Sportplatz, wo auch viele Kinder aus der Region einfach mal in der Woche spielen kommen. Und da sind wir auch sehr glücklich drüber.
2: Und die Nadine war natürlich auch Maikönigin, oder?
3: Ja, 2004 und sogar noch ein zweites Mal, wo ich jetzt echt schwindeln muss, welches Jahr das gewesen ist.
2: Zweimal Maikönigin. Andere Frage, wenn wir gerade mal dabei sind, Maipaar. Gibt es da auch Beispiele, gut, die Sandra hat es ja schon angedeutet, die tatsächlich sich durch das Maibaumwerfen gefunden haben und immer noch zusammen sind?
4: Ja, also ich bin ja das beste Beispiel.
3: Es gibt einige Paare, die noch zusammen sind, verheiratet sind, ja, gekommen sind und geblieben sind. Also das jetzige amtierende Maipaar ist frisch verheiratet, seit 2 Jahren, glaube ich. Und auch davor, auch Clubmitglieder sind noch liiert. Verheiratet.
2: So, jetzt kommen wir nochmal 80 Jahre. Das ist eine lange, lange Zeit. Was wird los sein?
1: Wir haben auf jeden Fall ein großes Zelt gestellt. Es gibt wie immer ein wunderbares Programm, gute Kulinarik, Fassbier. Und den Rest, würde ich sagen, sollen sich alle einfach überraschen lassen.
2: Also 80 Jahre Maibaumwerfen will natürlich auch gefeiert werden. Das geht. Am Samstag ist der Haupttag, wo es wieder sowohl das Kindermaibaumwerfen als auch das Werfen der Erwachsenen gibt, für die Erwachsenen gibt, was dann als Nachtmaibaumwerfen inzwischen auch in die Geschichte eingegangen ist. Aber es gibt noch ein kleines Highlight vornweg, allerdings im geschlossenen Rahmen für den Ort selber. Ihr habt versucht, die Maipaare, die es noch gibt, die ihr erreicht habt, aus den letzten 80 Jahren zusammenzukriegen. Wie hat das funktioniert?
4: Das ist ein ganz, ganz großer Kraftakt, wo sich unsere Jana sehr stark engagiert und sie hat tatsächlich überall nachgefragt, besonders bei den älteren Menschen aus dem Ort, die damals auch schon viele Maibaumwerfen mitgemacht haben, hat sich Adressen rausgesucht und hat wirklich alle, die noch leben und die irgendwo hier noch in der Gegend wohnen, anzuschreiben und einzuladen. Einige haben auch tatsächlich sich sehr, sehr gefreut und werden auch erscheinen.
1: Selbst meine Tante aus, angeheiratete Tante aus Neubrandenburg wird erscheinen, worüber ich mich sehr freue.
2: Und das macht es ja aber auch aus, ne, dass man einfach diese Festivitäten auch nimmt, um Menschen zusammenzubringen wieder, das Brauchtum zu feiern, einfach die Region auch ein Stück weit nach vorne zu bringen, einfach zu sagen, okay, Luga, wir sind da, wir machen da was. Eine ganze Menge Lumpes. Am 9. Mai geht los, 18 Uhr mit dem Kindermaibaumwerfen und dann schauen wir mal, wenn es dunkel wird. Dann gibt es das Nachtmaibaumwerfen.
4: Wir haben am 10. Mai noch hier einen Frühschoppen geplant, da spielt auch eine Liveband. Natürlich gutes Essen, es ist der Muttertag. Wer zuerst kommt, mal zuerst. Es gibt eine kleine Geste für die Mamas, die kommen. Es darf ein bisschen gebastelt werden, eine Hüpfburg wird da sein. Also auch am Sonntag ist noch ein bisschen was los bei uns in Luga.
2: Vielen Dank der Nadine, der Sandra und dem Gunther. Danke.
0: Na, spannend, oder? Also nichts wie hin. Am 9. Mai nach Luga, wo es heißt 80 Jahre Maibaum werfen. Dazu herzlichen Glückwunsch, gutes Gelingen und natürlich viel, viel Spaß.

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1: Kommen Sie diesen Sonntag von 15 bis 19 Uhr nach Spremberg und schwingen Sie das Tanzbein. Das Mehrgenerationszentrum Bergschlösschen lädt ein zum Tanzcafé in den Mai. Musiker Lothar Ott sorgt für Ihre Unterhaltung mit Livegesang und Songs vom Mischpult. Eines steht fest, langweilig wird Ihnen nicht. Einlass ist ab 14 Uhr. An diesem Wochenende ist großer Floh- und Antikmarkt an der Krabbertmühle Schwarzkolm. Egal ob Händler oder Hobbytrödler, jeder kann dabei sein. Ein Spaß für die ganze Familie. Und getrödelt wird heute bis 18 Uhr und auch morgen am Sonntag von 9 bis 18 Uhr an der Krabbertmühle Schwarzkolm. Im Rahmen der 59. Musikfesttage in Hoyerswerda können Sie morgen Abend im Schloss Hoyerswerda einen Klavierabend mit Gerlind Böttcher genießen. Ihr Spiel lässt sich als emotional und intensiv treffend charakterisieren. Mit ihrer Ausstrahlung und Brillanz und einer Empathie, die im Innersten rührt, fasziniert sie ihr Publikum in Europa, Asien, Amerika und im Nahen Osten. Und morgen ab 19.30 Uhr im Schloss in Hoyerswerda.
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1: Uns erwartet ein sensationeller Samstag mit warmen Temperaturen bis zu 25, 26 Grad und viel, viel Sonnenschein.
0: Der Verkehrsdienst.
1: Im Losauer Ortsteil Große Erchen ist die B96 halbseitig gesperrt. Hier findet aktuell der Breitbandausbau statt. Ampeln regeln den Verkehr.
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2: Endlich, endlich ist soweit. Es ist Wochenendezeit. Am Mikrofon Alexander Schade und ich freue mich, dass Sie dabei sind.

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1: Lidfett. Heißt es nun schon die ganze Woche? Na gut, außer gestern, denn da war Feiertag. Zeit vielleicht auch schon mal dieser Tag, das ganze Album von Lidfett mal anzuhören, nur so als Anregung. Und wenn nicht, bleibt das natürlich für die Zukunft noch eine Option. Deshalb gibt es hier ja unsere Rubrik CD der Woche. Als Anregung, was Ihnen gefallen könnte oder Neues von Künstlern hören, die Ihnen schon gefallen. Heute ist Samstag und damit endet wieder eine Wochen-CD, wenn ich das mal so sagen darf. Lidfett hieß es, ein neues Album der gleichnamigen Band, erschienen gerade erst am 24. April des vergangenen Monats. Heute daraus der Song, der auch vom Titel her auf jeden Fall zu einer ausklingenden Radioweckerwoche passt. Feierabend.

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1: Kommen Sie diesen Sonntag von 15 bis 19 Uhr nach Spremberg und schwingen Sie das Tanzbein. Das Mehrgenerationszentrum Bergschlösschen lädt ein zum Tanzcafé in den Mai. Musiker Lothar Ott sorgt für Ihre Unterhaltung mit Live-Gesang und Songs vom Mischpult. Eines steht fest, langweilig wird Ihnen nicht. Einlass ist ab 14 Uhr. An diesem Wochenende ist großer Floh- und Antikmarkt an der Krabbertmühle Schwarzkollm. Egal ob Händler oder Hobbytrödler, jeder kann dabei sein. Ein Spaß für die ganze Familie. Und getrödelt wird heute bis 18 Uhr und auch morgen am Sonntag von 9 bis 18 Uhr an der Krabbertmühle Schwarzkollm. Im Rahmen der 59. Musikfesttage in Hoyerswerda können Sie morgen Abend im Schloss Hoyerswerda einen Klavierabend mit Gerlind Böttcher genießen. Ihr Spiel lässt sich als emotional und intensiv treffend charakterisieren. Mit ihrer Ausstrahlung und Brillanz und einer Empathie, die im Innersten rührt, fasziniert sie ihr Publikum in Europa, Asien, Amerika und im Nahen Osten. Und morgen ab 19.30 Uhr im Schloss in Hoyerswerda.
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1: Ja, wir erwarten heute Wetter, wie es einem Samstag gebührt. Viel, viel Sonnenschein, Temperaturen bis zu 25, 26 Grad, blauer Himmel und die ein oder andere Quellwolke als Schmuck dabei.
0: Der Verkehrsdienst.
1: In Elsterwerda ist die Ortsdurchfahrt gesperrt. Auf der W101 findet hier die Ertüchtigung der Umleitungsstrecke statt. Eine Umleitung ist über Reichenhain ausgeschildert.
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1: Ja, und ich freue mich, dass Sie da sind. Am Mikrofon Alexander Schade und wir starten gemeinsam ins Wochenende.

0: So, der fröhliche Wecker geht in den letzten Minuten und bevor ich es noch vergesse, einen Veranstaltungstipp habe ich noch für Sie. Die Lausitzwelle begleitet morgen am Sonntag das Fest zum Jubiläum 70 Jahre Reisewünsche. Und da ist eine ganze Menge los, wie mir einer der beiden Chefs, René Buinski, schon verraten hat.
1: 3. Mai 2026. Reisewünsche feiert 70-jähriges Jubiläum. Was wird los sein?
2: Ja, Jubiläumsfest in Schwebnitz am 3. Mai, das ist ganz komplett richtig. Wir haben 70 Jahre Reisewünsche, 60 Jahre Tankstelle hier in Schwebnitz und noch Eisbar 97 mit 10-jährigem Jubiläum hier direkt auf dem Festgelände. Hätten noch durchaus ein paar Jubiläen mehr sein können, aber die habe ich leider durch Kapazitätsgründen nicht ganz erreichen können. Trotzdem ist genug geboten. 10.30 Uhr ist pünktlich Start mit der Juniorband vom Spielmannszug Oberlichtenau und die spielen ungefähr bis 12, 12.30 Uhr und weiteres Bundesprogramm mit Bustaufe, großer Verlosung und noch ab ungefähr 15 Uhr Kaiserparty mit Roland Kaiserdubel, Steffen Heidrich.
1: Was gibt's denn so an Kulinarik?
2: Kulinarik, ja, Schwein am Spieß habe ich extra wieder bestellt, wie vor 10 Jahren beim ersten Jubiläumsfest auch schon von Bäckerei Berger. Der ist natürlich auch noch mit seiner restlichen Schlemmermeile hier vertreten. Die Eisbar 97 für leckeres Eis, vielerlei Genüsse.
1: Wenn es natürlich richtig voll wird, muss man irgendwo, wenn man mit dem Auto kommt, parken? Wie sind da die Möglichkeiten am besten so ringsrum?
2: Ja, die Parkmöglichkeiten. Wir haben hier direkt gegenüber an der B97 den ehemaligen Edeka-Parkplatz, der genutzt werden kann und auch direkt am Schloss, was ja auch geöffnet hat. Dort gibt es auch eine neu eingerichtete Parkfläche, Parkwiese und am Schloss selber ist sowieso viel Platz. Also wenn die Parkplätze hier im Dorf irgendwo überfüllt sein sollten, dann lieber das Schloss aufsuchen und kommen Sie dann ruhig mit unserem kostenlosen Shuttlebus hier zum Festgelände zur Tankstelle oder können natürlich immer pendeln. Den ganzen Tag fährt der Bus vom Schloss Schwebnitz hier zur Tankstelle und natürlich auch noch weiter zum DDR-Museum, was am Sonntag genauso geöffnet hat, wie es letzte Mal auch schon vor 2 Jahren. Und der Shuttlebus, da kommt ungefähr jede 10 Minuten, Viertelstunde, schätzungsweise. So war das vor 2 Jahren auch schon gewesen, wurde sehr gut angenommen. Wir haben den Shuttlebus einfach kostenlos gemacht, dass man einfach nach Belieben häufig hin und her fahren möchte. Wenn man irgendwo Zeit hat, interessiert sich vielleicht weniger fürs Orchester, nimmt man zuerst mal das DDR-Museum wahr. Man sagt sich dann, Mensch, Bustaufe 13 Uhr will ich wieder hier an der Tankstelle bei uns bei Reisewünsche sein, dann machen wir das. Und bis zur Kaiserparty ist vielleicht noch ein Stündchen Luft, dann fährt man vielleicht nochmal zum Schloss rüber, guckt sich das Schloss an, wie sind die ersten Bauvorschritte zum Beispiel, dass man einfach einen gesamten Tag über individuell hier im Dorf unterwegs ist. Und ganz einfach gesagt, Schwebnitz feiert am 3. Mai.
0: Also schauen Sie doch morgen mal rein bei Reisewünsche in Schwebnitz oder hören Sie rein. Die Lausitzwelle ist ab 11 Uhr live vor Ort. Die Radioweckerwoche, die geht aber nun dem Ende entgegen. Nächste Woche geht's weiter, wenn Sie hier Montag pünktlich ab 6 mein Kollege Bernd Vogawa begrüßen wird. Und ich bedanke mich fürs Einschalten und freue mich, wenn wir uns morgen oder spätestens dann in 4 Wochen wiederhören. Also bis ganz bald, Ihr Alexander Schkade. Tschüss.

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